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0: Voice of Indonesia aus Indonesian Virtual. Hallo liebe Zuhörer. Wie geht's Ihnen? Ich bin Sekar am Mikrofon. Ich freue mich darüber, Sie heute in 60 kommenden Minuten zu begleiten. Einige Programme werden wir Ihnen präsentieren. Das Programm beginnt mit den Nachrichten. Nun hören Sie die Nachrichten. Bleiben Sie bei uns, Voice of Indonesia aus Indonesian Virtual.
1: Here is Voice of Indonesia in Jakarta mit den Nachrichten. Sie hören zunächst die Schlagzeilen. Indonesien sondiert kulturelle Zusammenarbeit mit Suriname. Jakarta stärkt Städtepartnerschaften mit mehreren US-Städten. Die indonesische Regierung baut Berufsausbildung aus, um den Bedarf der Industrie zu decken. Nun hören Sie die Nachrichten in Einzelnen. Indonesien sondiert über das Kulturministerium die Möglichkeiten der kulturellen Zusammenarbeit mit Suriname, um die nationale Kultur zu fördern. Die Präsenz javanischer Gemeinschaften in Suriname stellt ein kulturelles Erbe dar, das zur Stärkung der indonesischen Kultur und zur Aufrechterhaltung der historischen Beziehungen zwischen den beiden Ländern genutzt werden kann. Dies erklärte Kulturminister Fadli Zon am Dienstag, dem 1. September, während des Besuchs von Paul Somoharjo, Staatsberater des Präsidenten der Republik Suriname aus Jakarta. Das Kulturministerium prüft zudem verschiedene Kooperationsmöglichkeiten, darunter gemeinsame Nominierungen oder Erweiterungen der Liste des immateriellen Kulturerbes, um die Bewahrung und Förderung der mit Indonesien und Suriname verbundenen Kulturen zu stärken. Fadli betonte, dass Indonesien und Suriname eine langjährige durch kulturelle Verbindungen, insbesondere die javanische Kultur, gestärkte Beziehungen verbindet. Er ist überzeugt, dass die Präsenz javanischer Gemeinschaften in verschiedenen Ländern ein wichtiger Bestandteil des globalen Kulturnetzwerks Indonesiens ist. Paul Somoharjo erklärte, dass die javanischen Gemeinschaften in Suriname weiterhin verschiedene kulturelle Elemente bewahren, die sie von früheren Generationen geerbt haben. Die javanische Sprache und Schrift, Bräuche, Rituale und verschiedene javanische Traditionen werden nach wie vor als Teil der Identität der javanischen Gemeinschaft in Suriname anerkannt und erforscht. Die Provinzregierung von Jakarta intensiviert Städtepartnerschaften mit mehreren US-Städten, um die Stadtdiplomatie auszubauen und Jakartas Position als Weltstadt zu stärken. In einem Treffen mit Jakartas Gouverneur Pramono Anung im Rathaus von Jakarta am Montag, dem 31. August, erklärte der indonesische Botschafter in den Vereinigten Staaten, Indroyono Susilo, dass die Städtepartnerschaften, die Bildungsförderung, die kreative Wirtschaft und die Möglichkeit, internationale Musiker und die Filmindustrie zu präsentieren, als ein Teil einer Strategie zur Stärkung Jakartas internationalen Stellung betrachtet werden müssten. Eine dieser Partnerschaften besteht mit Los Angeles. Die Beziehungen zwischen den beiden Städten im Rahmen ihrer Städtepartnerschaft umfassen verschiedene Bereiche, darunter Handel, Wirtschaft, Tourismus, Kunst und Kultur, Umwelt, Stadtplanung, Bildung sowie Wissenschaft und Technologie. Diese Zusammenarbeit wird ein wichtiger Tagesordnungspunkt im geplanten Treffen von Gouverneur Pramono Anung mit der Bürgermeisterin von Los Angeles, Karen Bass, im Rahmen des Urban 20 oder U20 Forums sein, das vom 19. bis 23. September 2026 im Rahmen der G20-Gipfelreihe in New York stattfinden wird. Während des Treffens mit Botschafter Indroyono erörterte Gouverneur Pramono Anung auch die Entwicklung eines indonesischen Zentrums in der Nähe von Broadway und Times Square in New York. Diese Einrichtung soll Indonesien dauerhaft in einem der wichtigsten Wirtschafts- und Tourismuszentren der Welt präsentieren. Die indonesische Regierung baut die Berufsausbildung aus, um Arbeitnehmer und Arbeitssuchende mit den von der Industrie benötigten praktischen Fähigkeiten auszustatten und gleichzeitig die Lücke zwischen den Kompetenzen der Arbeitskräfte und den Bedürfnissen der Unternehmen zu verringern. Die Regierung strebt an, jährlich 220.000 Teilnehmer an der nationalen Berufsausbildung zu gewinnen, um die Beschäftigungschancen und die Wettbewerbsfähigkeit der Arbeitskräfte zu verbessern. Der Koordinierungsminister für Wirtschaft, Airlangga Hartarto, gab dieses Ziel am Dienstag, dem 1. September, bei der Auftaktveranstaltung des vierten Durchgangs des Nationalen Berufsausbildungsprogramms in Serang, der Provinz Banten, bekannt. Airlangga erklärte, das Programm soll eine anpassungsfähige und kompetente Belegschaft hervorbringen, die den sich wandelnden Anforderungen der modernen Industrie gerecht wird. Er erläuterte, dass die Entwicklungen in den Bereichen Digitalisierung und künstliche Intelligenz jährlich einen Bedarf von bis zu 406.000 neuen Talenten schaffen, der durch Umschulungs- und Weiterbildungsprogramme gedeckt werden müsse. Die Regierung wird die Berufsausbildung ausbauen, indem sie die Zusammenarbeit zwischen Regierung und Wirtschaft stärkt und die Teilnehmenden zur Entwicklung sozialer Kompetenzen und einer guten Arbeitsethik anregt. Das Programm soll Indonesien dabei helfen, eine zunehmend qualifizierte und wettbewerbsfähige Belegschaft für die Anforderungen der Industrie und des globalen Arbeitsmarktes auszubilden. Liebe Zuhörer der Voice of Indonesia, nun hören Sie den heutigen Wetterbericht. Jakarta am heutigen Mittag ist sonnig bei einer Temperatur von 27 bis 32 Grad Celsius. Die Luftfeuchtigkeit beträgt 56 bis 76%. Das waren die Nachrichten der Voice of Indonesia in Jakarta.

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1: Nada-nada Cinta is a remake from them Alton Poplet Indonesians das von der legendären Indonesian Sängerin Rosa Populer Gemah Wurde. In der neuen Version singt Rosa dieses Lied zusammen mit Ariel Noah, dem charismatischen Sänger der bekannten Band Noah. Las Oifon Nada-nada Cinta verzaubern und genießt die Magie dieser beiden großartigen Musiker.

0: 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Here is der wise Spruch der bekannten Persönlichkeit Indonesiens. Der Wettbewerb sollte gesund sein, aber die Qualität darf niemals darunter leiden. Die Glaubwürdigkeit ist ein langfristiges Gut. Das war der wise Spruch von Mutia Fiada Hafid. Mutia Fiada Hafid ist eine indonesische Journalistin, Politikerin und Beamtin, die seit 2024 als Ministerin für Kommunikation und Digitales amtiert. Vor ihrem Einstieg in die Politik war Mutia als Journalistin bekannt, die über Konflikte in verschiedenen Regionen berichtete. Im Jahr 2005 wurden sie und ihr Kameramann Budianto während ihrer Berichterstattung über den Iran-Konflikt 168 Stunden lang als Geiseln gehalten. Diese Erfahrung prägte ihr Leben und ihre Karriere maßgeblich. Während ihrer journalistischen Laufbahn erhielt sie im Jahr 2007 den Elizabeth O'Neill Journalismuspreis der australischen Regierung. Als Ministerin für Kommunikation und Digitales steht Mutia nun vor neuen Herausforderungen. Sie leitet die digitale Transformation und die Steuerung des digitalen Raums in Indonesien. 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
1: Liebe Hörerinnen und Hörer, heute präsentieren wir Ihnen ein Prag Summers Lied von der indonesischen Band Juicy Lucy. Tergesa in Eile erzählt von den Herausforderungen und Unsicherheiten in einer Beziehung, wie Eile Missverständnis und der Suche nach Harmonie. Mit gefühlvollen Klängen und tiefen Texten spricht das Lied direkt ins Herz. Hier ist Tergesa von Juicy Lucy. Viel Spaß dabei!

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2: Indonesian Counselor Kunto Aji Let Un Smith Zainem Lid Pengingat Dacu Ain In Dacu Halten Un In Un Saps Hain Ain Cuhuren Der Text Erin Dat Uns Daran Das Träume Nicht Immer Genau So Verlaufen Wie Wir Es Uns Vorgestellt Haben Und Das Ist Völlig In Ordnung Mit Puritisen Worten Mit Dunia Ini Lebih Luas Dari Ruang Kelas Die Welt Ist Größer Als Ein Klassenzimmer ermutig uns dieses Lied, die Last unserer Gedanken loszulassen und auf unser Herz zu hören. Also, schließt die Augen, lasst euch inspirieren und hört auf euer Herz mit Pengingat von Kunto Aji. Viel Spaß beim Zuhören.

0: Voice of Indonesia, aus Indonesien für die Welt, herzlich willkommen zu unserem Programm Interessantes aus der Heimat. Bei diesem Programm geben wir Ihnen interessante Informationen über Indonesien. Viel Spaß dabei! Liebe Zuhörer, Houston Sishon, vom 4. bis 20. September 2026 veranstaltet die Stadtverwaltung von Semarang das Altstadtfest. Dieses Fest ist wie eine Zeitreise und erinnert uns an Semarangs einzigartige kulturelle Vielfalt. Anders als die vorherigen Veranstaltungen, die etwa eine Woche dauerten, erstreckt sich das Altstadtfest 2026 über 17 Tage. Dadurch haben die Touristen mehr Zeit, die verschiedenen Veranstaltungen in Semarangs historischer Altstadt zu genießen. Während des Festes erwartet die Besucher ein abwechslungsreiches Programm mit Tanzvorführungen, kulinarischen Köstlichkeiten, kulturellen und musikalischen Darbietungen sowie Folklore aus verschiedenen Regionen und Ländern. Darüber hinaus können die Besucher die Altstadt erkunden und an verschiedenen Aktivitäten teilnehmen, die das Fest bereichern. Eine der Attraktionen, die zurückkehren wird, ist die Duck der Parade. Die Duck der Parade ist ein Teil der Dukteran-Tradition, einer einzigartigen Tradition Semarangs, die seit dem 19. Jahrhundert zur Feier des Ramadan stattfindet. Diese Tradition spiegelt auch die Verschmelzung javanischer, arabischer und chinesischer Kulturen wider, die das Leben in Semarang prägen. Während des Semarang Altstadtfestivals wird die Duck der Parade nicht in dem großen Rahmen wie in den Vorjahren stattfinden. Die Parade wird in einem kompakteren Format präsentiert mit einer Route, die in Kalimantan beginnt und im Peralangan Viertel endet. Diese Attraktion soll auch die Touristen und Gäste des nationalen Koranrezitationswettbewerbs willkommen heißen. Neben der Duck der Parade wird auch der Sentiling Markt ein Teil des Altstadtfestivals 2026 sein. Die Veranstaltung vereint kulinarische Genüsse mit Attraktionen für die Einheimische und Touristen. Liebe Zuhörer, das Festival wird durch ein vielfältiges Programm mit Veranstaltungen wie Radtouren, Altstadt-Jazz, Orchesterkonzerten, Modenschauen, Folklore-Vorführungen und Wayang auf der Bühne noch lebendiger gestaltet. Zum Abschluss des Semarang Altstadtfestivals 2026 findet das Regenschirmmalerei-Festival im Marba Fassadenviertel statt. Während des Festivals sind mindestens 40 Aufführungen aus verschiedenen Regionen geplant. Auch internationale Teilnehmer werden erwartet. Bisher hat sich Malaysia als einziges Land für die Teilnahme angemeldet. Mit seinen 17 Tagen voller Veranstaltungen und Teilnehmern aus verschiedenen Regionen und dem Ausland soll das Semarang Altstadtfestival 2026 Kota Lama als eines der führenden Kulturreiseziele in Semarang weiter stärken. Liebe Zuhörer, das war unser Programm Interessantes aus der Heimat. Bis morgen dann, auf Wiederhören.
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2: Di band kahitna bekan fir ira romantisen und melodisen lieder vercauban uns auch hier wieder mit ira einzigartigen musik. Cantik Hips von der indonesischen Band Kahitna ist ein wunderschönes Lied der Schönheit der Liebe und die bewundernswerte Ausstrahlung eines geliebten Menschen feiert. Mit sanften Melodien und poetischen Texten spricht das Lied direkt das Herz an und erinnert uns an die Magie der Liebe, die in jeder kleinen Geste steckt. Hört nun Cantik von Kahitna und lasst euch von dieser wunderbaren Ballade verzaubern.

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1: 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Das program Las uns Indonesia Shpram is ein program das Indonesische Vokabeln vorstellt und Sie dazu informiert auf Indonesische Shpram. 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Unser heutiges Überthema ist Menuju Tanjung Puting. Menuju Tanjung Puting. Auf Deutsch, nach Tanjung Puting. Ein Gespräch mit dem Titel Saya Selalu Bangun Pagi. Saya selalu bangun pagi. Auf Deutsch, ich wache

0: Die Luftführer nahmen sie das Gespräch gut haben, will ich Ihnen ein paar Vokabeln vorstellen, die im Zusammenhang mit dem heutigen Thema Saya selalu bangun pagi. Saya selalu bangun pagi. Auf Deutsch, ich wache immer früh auf. Stehen. Ich will diese Vokabeln zweimal langsam vorlesen. Danach können Sie die Wörter wieder hören. Saya selalu bangun pagi. Saya selalu bangun pagi. Auf Deutsch, ich wache immer früh auf. Saya, saya. Auf Deutsch, ich. Selalu, selalu. Auf Deutsch, immer. Bangun, bangun. Auf Deutsch, aufwachen. Berangkat, berangkat. Auf Deutsch, abreisen oder abfahren. Pagi, pagi, pagi, pagi. Auf Deutsch, früh am Morgen. Melihat, melihat. Auf Deutsch, sehen. Orangutan, orangutan. Auf Deutsch, orangutan. Tidak apa-apa, tidak apa-apa. Auf Deutsch, es ist okay. Kalau begitu, kalau begitu. Auf Deutsch, deshalb. Mari, mari. Auf Deutsch, lassen. Ibu surat im Gespräch putus si diozaga. Saya selalu bangun pagi. Saya selalu bangun pagi. Auf Deutsch, ich stehe immer früh auf. In dieser Äußerung gibt es das Adverb selalu, selalu. Auf Deutsch, immer. Was bedeutet, dass es dazu den Aktivitäten zu kennzeichnen, die zur Gewohnheit geworden sind. In dieser Aussage besteht Chris gewohnheitsmäßige Aktivität darin, früh aufzustehen. Wir hören Sie weitere Beispiele für die Verwendung des Adverbs selalu, selalu. Auf Deutsch, immer, um eine Aktivität zu kennzeichnen, die zur Gewohnheit geworden ist. Saya selalu makan pagi sebelum pukul 8. Saya selalu makan pagi sebelum pukul 8. Auf Deutsch, ich frühstücke immer vor 8 Uhr. Chris selalu membawa motornya kemanapun. Chris selalu membawa motornya kemanapun. Auf Deutsch, Chris nimmt sein Motorrad immer überall hin. Die Wörter um Zeitinformationen auszudrücken gibt es mehrere Ausdrücke, die von Indonesien häufig verwendet werden. Zu diesen Ausdrücken gehören Dini Hari, Dini Hari. Auf Deutsch, früh morgen. Pagi, pagi, pagi, pagi. Was früh am Morgen bedeutet. Siang bolong, siang bolong. Auf Deutsch, heller Tag. Und larut malam, larut malam. Auf Deutsch, spät in der Nacht. Der Ausdruck der Zeitangabe hat in Wanze sangat, sangat. Auf Deutsch, sehr. Die Buchstabe für das Programm. Lass uns Indonesisch sprechen, dann hören wir uns das Gespräch nochmals an.
1: Maaf, Chris. Kita harus berangkat pagi-pagi untuk bisa melihat orang utan.
2: Tidak apa-apa. Saya selalu

0: Bangun Pagi.
1: Kalau begitu, mari kita berangkat.
2: Ilustrasi Das Pardas Program Las Uns Indonesia Spran. Mari berbahasa Indonesia medium tema Saya Selalu Bangun Pagi. Auf Deutsch, ich wache immer früh auf. Wir hoffen, dass dieser Unterricht Sie unterstützt, Bahasa Indonesia zu lernen. Wir treffen uns wieder im Lernprogramm mit anderen Themen. Auf Wiederhören.

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Herzlich willkommen zu unserem Programm Wunderbares Indonesien. 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So, liebe Zuhörer, heute besuchen wir den Wasserfall Tukat Cepung in Bali. Viel Spaß dabei!

Liebe Zuhörer, bei einer Reise nach Bali stehen als Reiseziele nicht nur Strände zur Auswahl. Bali hat auch wunderschöne Wasserfälle. Einer davon ist der Tukatsepung Wasserfall. Dieser Wasserfall bietet eine einzigartige und bezaubernde Aussicht, da das Wasser von der Spitze des Höhlenlochs fließt. Der Standort befindet sich im Dorf Penida Kelot des Bezirks Bangli auf dem Gelände des Penida Kelot Tempels. Vom Stadtzentrum von Denpasar aus ist Tukatsepung mit dem Auto in 1 Stunde und 20 Minuten oder rund 40 Kilometern zu erreichen.

Liebe Zuhörer, für den Eintritt zum Wasserfall zu Katzepung wird eine Gebühr von 30.000 Rupiah pro Person erhoben. Dieser Wasserfall gehört zu den versteckten Wasserfällen, da der Fußweg zum Wasserfall 20 Minuten dauert. Der Standort dieses Wasserfalls liegt in einer von felsigen Klippen flankierten Schlucht. Um diesen Wasserfall zu sehen, müssen Sie also zuerst die Höhle betreten. Dieser Wasserfall hat eine Höhe von 15 Metern und befindet sich unter der Höhle. Die Wassertiefe ist nicht so tief, etwa 30 cm. Also ist es sicher für diejenigen unter Ihnen, die im Wasser darunter spielen möchten.

Liebe Zuhörer, vergessen Sie nicht, nicht nur die Frische des Wasserfalls Tukatsepung zu genießen, sondern auch die Schönheit dieses Wasserfalls einzufangen. Dort gibt es viele Fotopunkte, die man machen kann. Einer der Orte, der oft gewählt wird, ist ein großer, mit Moos bedeckter Felsen, weil das Sonnenlicht direkt von oben scheint und er daher exotisch wirkt. Um dorthin zu gelangen, wird empfohlen zwischen 9 Uhr und 1 Uhr Mittag der zentralindonesischen Zeit zu kommen, um den perfekten Fotopunkt zu ergattern.

Liebe Zuhörer, das war unser Programm Wunderbares Indonesien. Wir treffen uns wieder morgen mit einem anderen interessanten Reiseziel. Auf Wiederhören!

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1: 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Herzlich willkommen zu unserem Programm Musik Regenbogen. Heute spielen wir für Sie ein altes Poplied Indonesiens von Memes. Mediana Maimunah oder Memes begann ihre Karriere in der Unterhaltungswelt als Model. Allerdings interessierte sie sich auch für Singen. Im November 1994 veröffentlichte sie schließlich ihr erstes Album Terlanjur Sayang mit dem gleichnamigen Hauptlied, das damals ein Hit wurde. Mit dem Erfolg dieses Liedes begann auch ihr Name als Sängerin einer breiteren Öffentlichkeit bekannt zu werden. Nachdem sie mit ihrem ersten Album Erfolg hatte, kehrte sie im Jahr 1997 mit der Veröffentlichung ihres zweiten Albums mit dem Titel Ilusi als Sängerin zurück. Ihr Flaggschiff-Lied trägt den Titel Pesawatku oder auf Deutsch Mein Flugzeug und gilt ebenfalls als erfolgreich. Der Text dieses von Nugi geschriebenen Liedes beschreibt die Ideale und Hoffnungen von einer Person, die mit einem Flugzeug verglichen werden. Liebe Zuhörer, hier ist Memes mit dem Lied Pesawatku. Aus Jakarta wünschen wir Ihnen gute Unterhaltung.